0: Nachhaltige Mobilität. Der städtische Raum im Wandel. Europa zählt zu den am stärksten verstädterten Regionen der Welt. Europäische Städte sind Dreh- und Angelpunkt für Wirtschaft und Gesellschaft zugleich. Doch die städtische Infrastruktur ist oft überlastet. Eine Tatsache, die sich stark auf die Lebensqualität auswirkt. Für die EU ist klar, dass urbane Mobilität, also wie sich Menschen in der Stadt fortbewegen, entscheidend für die gesellschaftliche Teilhabe und das Wohlbefinden der Bevölkerung ist. Aus diesem Grund will sie intelligentere und nachhaltigere Mobilitätsnetze für Städte schaffen.
1: Sie hören die Reihe »Mehr Einsatz, bessere Rechtsetzung«. In dieser Folge geht es darum, wie die Europäische Union urbane Mobilität künftig umweltfreundlicher, gesünder und nachhaltiger gestalten will.
0: Indem die EU urbane Mobilität nachhaltiger gestaltet, geht sie nicht nur einen wichtigen Schritt hin zu emissionsfreiem Verkehr. Sie kommt damit auch den Zielen für nachhaltige Entwicklung der Vereinten Nationen ein großes Stück näher. Das Ziel sind nachhaltige städtische Verkehrsnetze, die wirtschaftlich tragfähig und umweltfreundlich sind und alle mit einschließen.
1: 2021 nahm die Kommission den neuen europäischen Rahmen für urbane Mobilität an. Damit stellte sie die Weichen für die künftige Gestaltung des Verkehrs in den kleinen und großen Städten in der EU. Ziel ist, die Art, wie wir uns in Städten fortbewegen, grundlegend zu verändern. Der Rahmen dient als Wegweiser in Richtung eines urbanen Verkehrsnetzes, das umweltfreundlicher, digitaler und widerstandsfähiger ist. Mit ihm will die EU die Städte in den Mitgliedstaaten dabei unterstützen, die Ziele des europäischen Grünen Deals zu erreichen und die Treibhausgasemissionen bis 2040 um 90% zu senken.
0: Die EU will in erster Linie ein umweltfreundliches Verkehrsnetz schaffen. Oder anders ausgedrückt, das Auto soll Platz für Fußgänger, Radfahrer und öffentliche Verkehrsmittel machen. Nachhaltige Mobilität soll zugänglicher, zuverlässiger und effizienter werden. Das soll die Bevölkerung dazu ermutigen, sich für umweltfreundliche Alternativen zu entscheiden.
1: Der neue Rahmen geht ebenfalls auf die wichtige Rolle ein, die der digitale Wandel für städtische Mobilität spielt. Digitaltechnik bietet eine Menge Möglichkeiten. Mit ihr kann man den Verkehr besser steuern, Verkehrsengpässe verringern oder den öffentlichen Verkehr insgesamt effizienter machen. Auch die Nutzung sogenannter gemeinsamer Mobilitätsdienste dürfte dank dem neuen Rahmen einfacher werden. Gemeinsam genutzte Fahrräder oder auch Fahrgemeinschaften sollen dazu beitragen, dass auf den Straßen insgesamt weniger Fahrzeuge unterwegs sind.
0: Als dritten wichtigen Punkt benennt die EU die Schaffung von widerstandsfähigen Verkehrsnetzen. Städte sollen für alle denkbaren Herausforderungen gewappnet sein und rasch wieder zur Tagesordnung zurückkehren können. Egal, ob sie es mit extremen Wetterereignissen infolge des Klimawandels zu tun haben oder mit Krisen wie der Corona-Pandemie. Außerdem sind Investitionen in die städtische Infrastruktur nötig, damit sie allen Herausforderungen trotzen kann.
1: Neben diesen drei Bereichen befasst sich die EU in ihren Plänen für urbane Mobilität auch mit gesellschaftlicher Teilhabe. Der Stadtverkehr soll für alle Menschen zugänglich sein, unabhängig von ihrem Alter, ihrem Behindertenstatus oder ihrer wirtschaftlichen Lage. Öffentliche Verkehrsmittel wie Busse oder Züge müssen also sowohl barrierefrei als auch erschwinglich für die gesamte Bevölkerung sein.
0: Doch wie will man all diese Veränderungen finanzieren? Auch damit hat sich die EU bereits beschäftigt. Sie bietet Städten Finanzierungsmöglichkeiten, damit sie ihre Mobilitätsprojekte umsetzen können. Städte können dadurch innovative Projekte voranbringen, zum Beispiel Elektrobusflotten oder intelligente Verkehrsverwaltungssysteme.
1: Sehen wir uns dazu einmal das Beispiel der Stadt Gent in Belgien an. Mit den EU-Geldern konnte die Stadt einige Projekte umsetzen, um den Verkehr nachhaltiger zu gestalten. Sie führte beispielsweise Umweltzonen ein und baute die Fahrradinfrastruktur aus. Und siehe da, der Autoverkehr innerhalb der Stadt hat sich seitdem erheblich verringert und die Luftqualität hat sich verbessert.
0: Seit 2002 veranstaltet die Kommission jedes Jahr Mitte September die Europäische Mobilitätswoche. Ziel ist es, die öffentliche Gesundheit und Lebensqualität zu verbessern, indem umweltfreundliche Mobilität und nachhaltiger Stadtverkehr gefördert werden. Die einwöchige Veranstaltung soll kleine und große Städte in der EU dazu bringen, nachhaltige Verkehrsmaßnahmen anzustoßen und die Bevölkerung ermutigen, Alternativen zum Auto auszuprobieren. Die Mobilitätswoche macht auf die Vorteile von nachhaltiger Mobilität aufmerksam. Sie regt Bürgerinnen und Bürger aber auch dazu an, sich stärker vor Ort einzubringen.
1: Eine Woche lang planen die teilnehmenden Städte verschiedene Aktionen. Etwa Fahrradtouren, autofreie Tage und Workshops zur Stadtplanung und zu den Vorteilen des öffentlichen Nahverkehrs. Die Themenwoche fördert neue Ideen und gemeinsame Anstrengungen, mit dem Ziel, den städtischen Raum lebenswerter zu machen. In den letzten 20 Jahren ist die Europäische Mobilitätswoche immer beliebter geworden. Mittlerweile findet sie jeden Herbst in mehr als 3000 Städten statt. Mit dabei sind Kleinstädte und Großstädte in der gesamten EU.
0: Einer der größten Erfolge der Europäischen Mobilitätswoche ist, dass in ihrem Rahmen Projekte umgesetzt werden, die den Stadtverkehr dauerhaft verbessern. 2023 entschieden sich etwa viele Städte, künftig stärker auf Elektromobilität zu setzen und intelligente Verkehrstechnik einzuführen.
1: Eine Stadt war bisher besonders erfolgreich. Die slowenische Hauptstadt Ljubljana ist Vorreiterin für nachhaltige urbane Mobilität. Sie nimmt bereits seit Jahren an der Europäischen Mobilitätswoche teil und hat den öffentlichen Straßenraum mit der Zeit erheblich umgestaltet. Beispielsweise weitete sie ihre Fußgängerzone aus, verbesserte das Netz des öffentlichen Nahverkehrs und ermutigte die Bevölkerung, häufiger aufs Fahrrad umzusteigen. Für ihre Bemühungen erhielt die Stadt sogar eine Auszeichnung. 2016 wurde Ljubljana zur Umwelthauptstadt Europas gekürt. Grund zur Freude haben vor allem die Menschen in der Stadt. Nicht nur die Luftqualität hat sich verbessert, sondern auch die Lebensqualität der Bevölkerung insgesamt.
0: Im Mai 2023 nahm das Europäische Parlament eine Entschließung an, in der es auf diesen neuen europäischen Rahmen für urbane Mobilität einging. Darin betonte es, dass nachhaltige, effiziente und zugängliche Nahverkehrsnetze in städtischen Gebieten die Lebensqualität der Menschen in der EU verbessern. Es hob außerdem hervor, dass städtische Mobilität verschiedenen Kriterien entsprechen müsse. Sie sollte zum einen intelligent, barrierefrei und nachhaltig sein, zum anderen auch erschwinglich, wettbewerbsfähig und vielfältig. Wenn das gelingt, könnte sie die EU ihren Zielen in den Bereichen Wirtschaft, Umwelt, Digitalisierung und Gesundheit näher bringen. Ansetzen sollten die Städte im öffentlichen Nahverkehr, aber auch bei aktiver Mobilität wie zu Fuß gehen und Radfahren und Kleinstfahrzeugen wie Elektrorollern.
1: Trotz aller Erfolge bleibt noch viel zu tun. Denn Verkehrsengpässe oder Luftverschmutzung sind noch immer ein Problem. Und es sind auch weiterhin dringende Ausgaben für die städtische Infrastruktur notwendig. Die Politik muss mit den Städten in der EU und der Bevölkerung zusammenarbeiten, um den dringend notwendigen Wandel herbeizuführen. Nur so können Städte geschaffen werden, die langfristig lebenswert sind.
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1: Stellen Sie sich vor, Sie sind in Paris. In einer Bäckerei kaufen Sie ein Croissant für 1,50 Euro. Dann nehmen Sie für 90 Euro einen Zug nach Brüssel, um am Place Sainte-Catherine für 25 Euro Muscheln mit Pommes frites zu genießen. Ohne sich darum kümmern zu müssen, belgisches Geld dabei zu haben oder wie der Wechselkurs gerade steht. Heute kommt einem das völlig normal vor, doch vor nicht einmal 30 Jahren sah es in Europa noch etwas anders aus. Jedes Mal, wenn man die Grenzen zwischen den EU-Staaten überquerte, musste man seine Währung in eine andere umtauschen. Das war lästig. Und noch dazu war man mehr oder weniger hilflos schwankenden Wechselkursen ausgeliefert. Der Euro räumte mit diesen scheinbar unvermeidlichen Begleiterscheinungen des Reisens in Europa auf. Die einheitliche Währung beseitigte Hindernisse beim Reisen, Einkaufen und Bezahlen. In 21 EU-Staaten macht sie heute den Alltag leichter. In dieser Folge der Reihe Geschichte und Geschehnisse geht es darum, wie der Euro zu einem Eckpfeiler der europäischen Einigung wurde und was er heute für Bevölkerung und Unternehmen bedeutet. Der Euro ist viel mehr als nur eine Währung. Er ist ein weithin sichtbares Zeichen der europäischen Einigung und eine der tragenden Säulen des EU-Wirtschaftsprojekts. Heute verwenden mehr als 350 Millionen Menschen in ganz Europa jeden Tag den Euro als Zahlungsmittel. Doch wie funktioniert der Euroraum eigentlich? Wie lief die Euro-Einführung in den Staaten ab, die zum Euroraum gehören? Und welche Rolle spielte das Europäische Parlament dabei? Über eine einheitliche Währung dachte man schon seit den späten 1960er Jahren nach. Doch erst 1992 wurde mit dem Vertrag von Maastricht der Fahrplan für die Schaffung des Euro vorgegeben. Er enthielt strenge Bedingungen für die Staaten, die die gemeinsame Währung einführen wollten, die sogenannten Konvergenzkriterien. Mit ihnen werden vier Ziele verfolgt: stabile Preise, verantwortungsvolle Haushaltsführung, vorhersehbare Zinssätze und eine solide, stabile Währung. Jeder Staat, der dem Euro-Währungsgebiet oder Euro-Raum beitreten wollte, musste beweisen, dass seine Wirtschaft dafür bereit war. Offiziell eingeführt wurde der Euro 1999. Doch am Anfang galt er nur für elektronische Zahlungen und Finanztransaktionen. Euro-Banknoten und Münzen gab es erst drei Jahre später, am 1. Januar 2002. Sie ersetzten die nationalen Währungen in damals 12 EU-Staaten. Dieser Währungsumtausch war einer der größten in der Geschichte. In Umlauf kamen mehr als 15 Milliarden Banknoten und 52 Milliarden Münzen. Heute besteht der Euroraum aus 21 EU-Staaten. 5 Staaten, Polen, Rumänien, Schweden, die Tschechische Republik und Ungarn, haben den Euro noch nicht als offizielle Währung eingeführt. Sie sind aber rechtlich dazu verpflichtet, sobald sie die Bedingungen erfüllen. Eine Ausnahme gilt für Dänemark. Dank einer 1992 ausgehandelten Sondervereinbarung muss es nicht am Euro teilnehmen. Gemeinsame Währung heißt auch gemeinsame Verantwortung. Die Staaten des Euroraums verwenden das gleiche Geld. Das bedeutet, um für Stabilität zu sorgen und die gemeinsame Währung optimal zu nutzen, müssen sie sich auf dem Gebiet der Wirtschaftspolitik eng miteinander abstimmen. Das tun sie im Rahmen der Eurogruppe, in der die Finanzministerinnen und Minister der Staaten des Euroraums regelmäßig über wirtschaftliche Herausforderungen, Wachstumspläne und Haushaltspolitik sprechen. Bei der Umstellung auf den Euro ging es aber nicht nur darum, neue Banknoten zu drucken. Sie war in rechtlicher und wirtschaftlicher Hinsicht ein wahres Mammutprojekt. Damit alles reibungslos vonstatten ging, brauchte man einen Rechtsrahmen. In zwei wesentlichen EU-Verordnungen waren die entsprechenden Regeln festgelegt. Sie stellten sicher, dass unsere Hypotheken, Arbeitsverträge und Ersparnisse unverändert blieben und dass die bisherigen Währungen transparent und fair in Euro umgerechnet wurden. Es war also vom ersten Tag an für Rechtskontinuität und wirtschaftliche Fairness gesorgt. Daneben beseitigte der Euro die Wechselkurskosten und brachte so Unternehmen, die im gesamten Euroraum tätig sind, mehr Sicherheit. Durch die Verwendung der einheitlichen Währung wurden Handel und Investitionen über Grenzen hinweg einfacher und berechenbarer und auch die Preise im Euroraum wurden transparenter. Die Hüterin des Euro ist die Europäische Zentralbank EZB mit Sitz in Frankfurt am Main. Gemeinsam mit den Zentralbanken der Staaten des Euroraums bildet sie das sogenannte Eurosystem. Die Hauptaufgabe der EZB besteht darin, die Preise stabil zu halten, die Geldpolitik des Euroraums zu gestalten und für reibungslose Abläufe im Finanzsystem zu sorgen. Von politischen Einflüssen ist sie unabhängig. Das ist der Garant für ihre Glaubwürdigkeit und einer der Hauptgründe für das Vertrauen, das der Euro im In- und Ausland genießt. Beim Euro spielt auch das Europäische Parlament seit jeher eine wesentliche Rolle. Es gestaltet nicht nur die dem Euro zugrunde liegenden Gesetze mit, sondern es überwacht auch die wirtschaftspolitische Steuerung und zieht die EZB und andere Organe und Einrichtungen der EU zur Rechenschaft. Außerdem sorgt das Parlament dafür, dass die Stimmen der Bürgerinnen und Bürger bei Debatten über Themen wie Finanzstabilität, Verbraucherschutz und Wirtschaftsreformen zum Tragen kommen. Viele sind überzeugt, dass der Euro alles teurer gemacht hat. Zwar sind nach der Umstellung die Preise einiger Alltagsartikel spürbar gestiegen. Wenn wir uns aber die offiziellen Inflationsdaten für die gesamte Wirtschaft ansehen, ergibt sich ein etwas anderes Bild. Studien unabhängiger Forscher zeigen, dass die Einführung der Euro-Banknoten und Münzen nur einen geringen, einmaligen Anstieg der Inflation verursachte, der oft auf nur wenige Zehntelprozentpunkte geschätzt wird. Mit anderen Worten, einige häufig gekaufte Waren wurden plötzlich teurer. Und das war im Alltag spürbar. Aber die allgemeinen Lebenshaltungskosten schossen nicht allein wegen des Euro auf einmal in die Höhe. Andere Faktoren wie Löhne und Gehälter, Energiepreise und die allgemeine Wirtschaftslage spielten eine viel größere Rolle bei der Veränderung der Preise im Laufe der Zeit. Wie die EU musste auch der Euro einige Krisen meistern. Nach der Finanzkrise von 2008 und der Euro-Schuldenkrise von 2010 wurden neue Instrumente wie der Europäische Stabilitätsmechanismus geschaffen. Sie waren dafür gedacht, den Euroraum zu schützen und die Finanzordnung zu stützen. Die Lehren aus der Krisenzeit trugen dazu bei, die einheitliche Währung widerstandsfähiger und stabiler zu machen. Der Euro ist aber nicht nur die offizielle Währung von 21 EU-Staaten, er wird auch außerhalb der Europäischen Union verwendet. In Andorra, Monaco, San Marino und dem Vatikan, aber auch im Kosovo und in Montenegro. Das ist ein Beleg dafür, dass die Attraktivität und Bedeutung des Euro über die Grenzen der EU hinausreicht. Werfen wir am Ende einen Blick in die Zukunft. Wie geht es weiter mit der einheitlichen Währung? Um 2029 herum will die EZB den digitalen Euro einführen. Er soll das Bargeld ergänzen, aber nicht ersetzen und den Euro fit für das digitale Zeitalter machen. Damit auf dem Weg dahin für Transparenz, Sicherheit und Vertrauen gesorgt wird, werden bei allen weiteren Schritten die EU-Organe und damit auch das Europäische Parlament mitreden. Gemeinsame Währung, gemeinsame Verantwortung. Der Euro steht weiter im Mittelpunkt des europäischen Projekts, das auf Vertrauen, Zusammenarbeit und dem ständigen Streben nach Anpassung an eine Welt im Wandel beruht. 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
2: Η ισότητα και η απαγόρευση των διακρίσεων αποτελούν βασικές αξίες και αρχές της Ευρωπαϊκής Ένωσης και κατοχυρώνονται στον ευρωπαϊκό χάρτη των θεμελιωδών δικαιωμάτων. Ωστόσο, οι λεσβίες, οι ομοφιλόφιλοι, οι αμφιφιλόφιλοι, οι τρανς, οι queer και τα intersex άτομα εξακολουθούν να υφίστανται διακρίσεις τόσο εντός της Ευρωπαϊκής Ένωσης, όσο και σε ολόκληρο τον κόσμο. Η Ευρωπαϊκή Ένωση έχει θεσπίσει νομοθεσία και διαθέτει διάφορους μηχανισμούς για να καταπολεμά όλες τις μορφές διακρίσεων. Στόχος της είναι να οικοδομήσει μια κοινωνία χωρίς αποκλεισμούς, στην οποία όλοι οι άνθρωποι θα αισθάνονται ασφαλείς να είναι ο εαυτός τους και να αγαπούν όποιους επιθυμούν. Παρακολουθείτε την εκπομπή ανεβάζοντας τον πήχη «Καλύτερη νομοθεσία». Σε αυτό το επεισόδιο θα μιλήσουμε για τον αγώνα της Ευρωπαϊκής Ένωσης να καταπολεμά τις διακρίσεις που γίνονται εις βάρος ανθρώπων με βάση τον σεξουαλικό προσανατολισμό ή την ταυτότητα φύλου τους. Σε πάρα πολλά μέρη του κόσμου, οι λεσβίες, οι ομοφιλόφιλοι, οι αμφιφιλόφιλοι, οι τρανς, οι queer και τα intersex άτομα αντιμετωπίζουν ακόμη συστηματικές παραβιάσεις των ανθρωπίνων δικαιωμάτων τους. Πολλές χώρες έχουν θεσπίσει νόμους που εισάγουν διακρίσεις κατά των ατόμων αυτών, με αποτέλεσμα να κινδυνεύουν να συλληφθούν, να δολοφονηθούν, να υποστούν βία ή άλλες αυστηρές ποινές. Αυτό συνιστά απειλή τόσο για τη σωματική, όσο και για την ψυχολογική υγεία των ατόμων ΛΟΑΤΚΙ. Για παράδειγμα, οι συνενετικές σεξουαλικές πράξεις μεταξύ ατόμων του ίδιου φύλου είναι παράνομες σε περισσότερες από 60 χώρες και τα άτομα ΛΟΑΤΚΙ υπόκειται σε ποινές φυλάκισης, πρόστιμα και άλλες κυρώσεις. Τουλάχιστον 7 χώρες, η Εμένη, η Ουγκάντα, η Σαουδική Αραβία, η Νιγηρία, η Μαυριτανία, το Ιράν και το Μπρουνέι, τιμωρούν τις σεξουαλικές πράξεις μεταξύ ατόμων του ιδίου φύλου με θάνατο. Από το 2013, διάφορες χώρες έχουν θεσπίσει νέους νόμους που ποινικοποιούν τις σχέσεις μεταξύ ατόμων του ιδίου φύλου. Τα Ηνωμένα Έθνη και άλλες ομάδες για τα ανθρώπινα δικαιώματα έχουν επικρίνει τους νόμους αυτούς και έχουν τονίσει επανειλημμένως ότι αυτού του είδους η νομοθεσία μπορεί να δημιουργήσει ένα εκφοβιστικό περιβάλλον το οποίο ενθαρρύνει την ομοφοβία και τα εγκλήματα μίσους. Η ισότητα και ο σεβασμός της πολυμορφίας βρίσκονται στο επίκεντρο του ευρωπαϊκού εγχειρήματος. Γι' αυτόν τον σκοπό, η Ευρωπαϊκή Ένωση έχει θεσπίσει μια από τις πιο εκτεταμένες νομοθεσίες κατά των διακρίσεων στον κόσμο. Όλα τα κράτη-μέλη καλούνται να εφαρμόζουν νομικά, πολιτικά και οικονομικά μέτρα για να καταπολεμούν τη βία, τη ρητορική μίσους και την περιθωριοποίηση ορισμένων ατόμων του πληθυσμού τους. Επιπλέον, η Ευρωπαϊκή Ένωση προωθεί τα δικαιώματα των ατόμων ΛΟΑΤΚΙ και παγκοσμίως. Το 2020, η Ευρωπαία Επίτροπος για την Ισότητα, Ελένα Ντάλι, είχε δηλώσει:
3: It is unacceptable.
2: Είναι απαράδεκτο οι άνθρωποι να πρέπει να πληρώνουν ένα τίμημα για αυτό που είναι, μερικές φορές ακόμη και με τη ζωή τους. Αυτό που συμβαίνει στους αδελφούς και τις αδελφές μας ενισχύει την αποφασιστικότητά μου να συνεχίσω να εργάζομαι και να πορεύομαι με τις κοινότητες ΛΟΑΤΚΙ σε όλη την Ευρώπη και πέραν αυτής. Ακόμη και όταν δεν είμαστε ευπρόσδεκτοι, γνωρίζουμε ότι πράττουμε το σωστό. Το 2020, η Επίτροπος Ελένα Ντάλι είχε βοηθήσει να δημιουργηθεί η πρώτη πενταετή στρατηγική της Ευρωπαϊκής Ένωσης για την ισότητα των ΛΟΑΤΚΙ, η οποία περιλάμβανε μια σειρά μέτρων σε 4 τομείς: την αντιμετώπιση των διακρίσεων κατά των ατόμων ΛΟΑΤΚΙ, τη μέρημνα για την ασφάλειά τους, την οικοδόμηση κοινωνιών χωρίς αποκλεισμούς και την ανάληψη ηγετικής θέσης στον αγώνα για ισότητα των ΛΟΑΤΚΙ σε όλο τον κόσμο. Η Ευρωπαϊκή Ένωση συνεχίζει αδιάλειπτα το έργο της για την καταπολέμηση της ομοφοβίας, της τρανσφοβίας και της αμφιφοβίας, έχοντας ως νομική βάση όχι μόνο τις συνθήκες της, αλλά και τον Χάρτη των Θεμελιωδών Δικαιωμάτων. Ο Χάρτης ήταν άλλωστε το πρώτο διεθνές έγγραφο ανθρωπίνων δικαιωμάτων που απαγόρευσε ρητά τις διακρίσεις λόγω σεξουαλικού προσανατολισμού. Παρόλα αυτά, η νομοθεσία από μόνη της δεν αρκεί για να φέρει τις αλλαγές που χρειάζονται. Οι προκαταλήψεις κατά των λεσβιών, των ομοφιλόφιλων, των αμφιφιλόφιλων, των τρανς, των intersex και των queer ατόμων λαμβάνουν διάφορες μορφές. Η λεκτική κακοποίηση, η σωματική βία και η περιθωριοποίησή τους αποτελούν καθημερινά φαινόμενα στην κοινωνία μας. πάνω από ένα στους δύο Ευρωπαίους θεωρούν ότι οι διακρίσεις εις βάρος των ομοφυλόφιλων, των λεσβιών και των αμφιφυλόφιλων είναι ευρέως διαδεδομένες στη χώρα τους. Σύμφωνα με την έρευνα του Ευρωβαρόμετρου του 2024, σχεδόν 7 στους 10 Ευρωπαίους συμφώνησαν ότι τα άτομα ΛΟΑΤΚΙ θα πρέπει να έχουν τα ίδια δικαιώματα με τα ετεροφιλόφιλα άτομα. Το ίδιο ποσοστό Ευρωπαίων συμφωνεί επίσης ότι ο γάμος μεταξύ ατόμων του ιδίου φύλου θα πρέπει να επιτρέπεται σε ολόκληρη την Ευρώπη. Μία έκθεση του 2019 δείχνει ότι παρά την έξαρση της ρητορικής μίσους που παρατηρείται τόσο γύρω μας όσο και στα μέσα κοινωνικής δικτύωσης και τη θέσπιση νόμων που εισάγουν διακρίσεις σε χώρες όπως η Πολωνία και η Ουγγαρία, οι περισσότεροι Ευρωπαίοι είναι πλέον πιο δεκτικοί απέναντι στα άτομα ΛΟΑΤΚΙ από ό,τι πριν από μερικά χρόνια. Το 2021, το Κοινοβούλιο ενέκρινε επίσης ψήφισμα με το οποίο ανακήρυξε την Ευρωπαϊκή Ένωση ως ζώνη ελευθερίας για τα άτομα ΛΟΑΤΚΙ. Έναν χώρο δηλαδή όπου όλοι οι άνθρωποι είναι ελεύθεροι να είναι ο εαυτός τους και να εξελίσσονται σε μια κοινωνία χωρίς αποκλεισμούς. Το ψήφισμα αυτό ήταν ένα ηχηρό μήνυμα προς τις κυβερνήσεις των χωρών που θεσπίζουν νομοθεσία κατά των ατόμων ΛΟΑΤΚΙ. Η Ευρωπαϊκή Ένωση έχει επίσης επιστήσει την προσοχή στην κατάσταση των ανθρωπίνων δικαιωμάτων των ατόμων ΛΟΑΤΚΙ σε άλλες χώρες και έχει τονίσει ότι πρέπει να διασφαλιστεί ότι η κατάστασή τους λαμβάνεται υπόψη στο πλαίσιο των διαδικασιών ασύλου. Οι διακρίσεις μπορούν να εμφανιστούν οπουδήποτε και σε οποιονδήποτε τομέα της ζωής. Ως πολίτες της Ευρωπαϊκής Ένωσης, πρέπει να συμβάλλουμε στην προστασία των δικαιωμάτων και της ευημερίας όλων των ανθρώπων γύρω μας και να αποτελέσουμε μέρος της λύσης. Εδώ ολοκληρώνεται αυτό το επεισόδιο. 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
12: Alcide De Gasperi era un visionario.
16: Alcide De Gasperi war ein Visionär, aber seine Vision entsprang nicht abstrakten Idealen, sondern den Erfahrungen eines Mannes, der die imperialen Umbrüche miterlebte.
12: Die Falla degli Imperi.
17: Diese Worte von Parlamentspräsidentin Metsola geben uns einen Einblick in die Persönlichkeit Alcide De Gasperis, eines Politikers mit einem klaren Ziel vor Augen, die vielen Identitäten Europas miteinander zu vereinen und so die Grundlage für Frieden zu schaffen.
16: Sie hören eine Sonderreihe unseres Podcasts Geschichte und Geschehnisse. In den Folgen dieser Reihe erzählen wir Ihnen die Geschichten der Frauen und Männer, die die EU zu dem gemacht haben, was sie heute ist und die ihre Identität und Werte maßgeblich prägten, unsere Gründerväter und Mütter.
17: Alcide De Gasperi wurde Ende des 19. Jahrhunderts in einem überwiegend italienischsprachigen Ort im damaligen Österreich-Ungarn geboren. Als überzeugter Gegner des Faschismus gründete er während des Zweiten Weltkriegs die Christdemokratische Partei. Anschließend wurde er erster Ministerpräsident der Republik Italien und setzte sich gemeinsam mit Konrad Adenauer und Robert Schumann aktiv für die europäische Einigung ein. Ihm verdanken wir zum Beispiel den Grundgedanken, dass Nationen und Menschen mehr erreichen können, wenn sie zusammenarbeiten.
12: NATO und Trentino.
16: Geboren im Trentino, einer Grenz- und Durchgangsregion, erlebte er den Übergang zweier Epochen mit. Er blickte über Grenzen und den historischen Horizont hinaus und malte sich so ein geeintes Europa aus. Ein großes Gemeinschaftsprojekt, angetrieben von der Kraft der Vielfalt.
12: Di un grande progetto comune.
17: Alcide De Gasperi wurde am 3. April 1881 in einem kleinen Bergdorf in der heutigen Region Trentino-Südtirol geboren, die damals noch zum österreichisch-ungarischen Kaiserreich gehörte. Er kam aus einer katholischen Familie, die in bescheidenen Verhältnissen lebte. Im Jahr 1900 zog er nach Wien, um Philologie zu studieren. Dort engagierte er sich schon bald in der christlichen Studentenbewegung.
16: Nach seinem Abschluss kehrte De Gasperi ins Trentino zurück und arbeitete als Journalist für eine katholische Zeitung. Dabei setzte er sich für die dort lebende italienische Minderheit und ihre Rechte ein. Nach dem Zerfall von Österreich-Ungarn 1918 fiel das Trentino an das Königreich Italien. Ein Jahr später gründete De Gasperi mit einigen anderen die italienische Volkspartei. 1921 wurde er dann in das italienische Parlament gewählt.
17: Als in den 1920er Jahren Mussolini an die Macht kam, verboten die Faschisten alle anderen Parteien, auch die italienische Volkspartei. Alle Führungspersönlichkeiten wurden entweder aus der Politik ausgeschlossen oder ins Exil vertrieben. De Gasperi selbst wurde 1927 verhaftet und zu 4 Jahren Gefängnis verurteilt. Nach 16 Monaten kam er aber dank der Hilfe von Papst Pius XI. Frei.
16: Anschließend arbeitete er 14 Jahre lang in der Bibliothek des Vatikan. Er nutzte die Zeit, die Geschehnisse um ihn herum zu beobachten und sich wieder der Politik zu widmen. Besonders wichtig war ihm dabei, seine religiösen Werte in seine politische Arbeit einfließen zu lassen. So verfasste er während des Zweiten Weltkriegs seine sogenannten Ideen zur Neuordnung, die Grundlage seiner 1943 heimlich gegründeten neuen Partei, der christdemokratischen Democrazia Cristiana.
17: Nach dem Fall des Faschismus war De Gasperi Parteivorsitzender und bis 1953 italienischer Ministerpräsident. Er spielte beim Wiederaufbau seines Landes eine zentrale Rolle. Unter seiner Regierung gab es viele grundlegende Veränderungen in Italien, zum Beispiel den Wechsel von der Monarchie zur Republik. Als überzeugter Demokrat war er maßgeblich an der Ausarbeitung der neuen italienischen Verfassung beteiligt. Auch wirtschaftlich konnte sich das Land rasch erholen. Weitere Reformen, die er unterstützte, waren das Frauenwahlrecht und Wohn- und Agrarreformen. Nicht zuletzt setzte er sich für die Entwicklung Süditaliens ein und für mehr Investitionen in Energie.
16: Besondere Bedeutung hatte für ihn die internationale Zusammenarbeit. Er war überzeugt davon, dass Italien wieder eine Rolle auf der Weltbühne spielen müsse. Auf der Pariser Friedenskonferenz vom 10. August 1946 hielt De Gasperi eine seiner wichtigsten Reden. Hier stellte er die Weichen für die Wiedereingliederung seines Landes in die Weltgemeinschaft.
18: prendendo la parola in questo consesso mondiale.
17: Während ich hier bei diesem Weltforum das Wort ergreife, habe ich das Gefühl, dass alles, abgesehen von ihrer Höflichkeit, gegen mich ist. Vor allem der Umstand, ein ehemaliger Feind zu sein, lässt mich fühlen, Angeklagter zu sein. Und die Tatsache, dass ich hierher gerufen wurde, nachdem die einflussreichsten von ihnen in einer langen und mühsamen Debatte bereits ihre Schlussfolgerungen gezogen hatten.
18: Elaboration.
16: De Gasperi setzte alles daran, Italien davon zu überzeugen, sich am Marshallplan der USA zu beteiligen und der NATO beizutreten. Und das zu einer Zeit, als es in Italien eine der größten kommunistischen Parteien Westeuropas gab.
12: De Gasperi aveva compreso che per ridare un futuro.
16: De Gasperi wusste, wenn er Italien eine Zukunft geben wollte, musste er eine Zukunft für Europa schaffen. Eine Zukunft, die sich von der Vergangenheit unterscheidet. Und er hat es geschafft. Er hat verstanden, dass es wichtig war, Kompromisse zu schließen, doch er war nicht bereit, Kompromisse bei den Werten einzugehen, an die er glaubte und an die wir heute alle glauben.
12: In cui oggi noi tutti crediamo.
17: Eines seiner wichtigsten Verdienste war der Einsatz für die Wiedereingliederung Deutschlands in die Staatengemeinschaft. Gemeinsam mit Bundeskanzler Konrad Adenauer und dem französischen Außenminister Robert Schuman machte er sich für ein vereintes Europa stark. Alcide De Gasperi, Konrad Adenauer und Robert Schuman waren drei Männer aus Grenzregionen. Drei Männer, die im Faschismus verfolgt wurden und denen klar war, dass man Grenzen überwinden musste, um den langen Krieg zu beenden.
16: Ein wichtiger Meilenstein auf diesem Weg zum Frieden war die Schuman-Erklärung vom Mai 1950, die zur Schaffung der Europäischen Gemeinschaft für Kohle und Stahl führte. De Gasperi unterstützte die Erklärung und er war für eine gemeinsame europäische Verteidigungspolitik. Im Jahr 1951 bei der Versammlung des Europarates in Straßburg hielt er eine Rede auf Französisch, in der er über die Bedeutung der Europäischen Verteidigungsgemeinschaft sprach.
17: Wenn wir nur gemeinsame Verwaltungen schaffen, ohne übergeordneten politischen Willen, über den eine zentrale Behörde wacht, in der die Interessen der einzelnen Staaten zusammenkommen, sich verfestigen und zu etwas Höherem, Gemeinsamen werden, dann besteht die Gefahr, dass dieses europäische Projekt im Vergleich zur Lebendigkeit der einzelnen Staaten kalt und leblos erscheint.
18: Paris, sans chaleur.
16: De Gasperi war der festen Überzeugung, dass das vereinte Europa und die Schaffung eines europäischen Gemeinschaftsgefühls der einzige Weg zu Frieden und Demokratie sind. Ein gemeinsames Europa, das nicht die einzelnen Staaten ersetzt, sondern es ihnen ermöglicht, einander zu ergänzen, zusammenzuarbeiten und sich gegenseitig stärker zu machen.
17: Durch seine Erfahrungen als Angehöriger einer Minderheit in einer Grenzregion und in der Zeit des Faschismus wurde ihm klar, dass die Einheit Europas nötig ist, um die Wunden der beiden Weltkriege zu heilen und die Wiederholung der Kriegsgräuel zu verhindern. Gemeinsam mit Schuman und Adenauer wurde er damit zu einem der Gründerväter der heutigen Europäischen Union. Alcide De Gasperi starb 1954 und erlebte nicht mehr mit, wie sein Traum vollständig in Erfüllung ging. Und doch lebt sein Verdienst in den Werten und Institutionen der heutigen Europäischen Union weiter. Er bleibt damit eine der wichtigsten Persönlichkeiten in der Geschichte der europäischen Einigung. Hören wir an dieser Stelle noch einmal Roberta Metsola zu.
16: Das ist das Europa, das Alcide De Gasperi vorschwebte. Ein Europa, in dem Grenzen die Ambitionen nicht einschränken, wo Zusammenarbeit zu gemeinsamen Wohlstand führt. Ein Europa, an dem wir für diejenigen weiterbauen müssen, die nach uns kommen. Ein Europa, das auf Werten gründet, die Lösungen bringen. Heute und jeden Tag wollen wir an ihn denken, sein Vermächtnis ehren und seine Vision verwirklichen.
12: E realizzeremo la sua visione.
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19: O que sabe sobre a pessoa eleita presidente do Parlamento Europeu? Provavelmente conhece o seu nome e, naturalmente, considera que este é um papel muito importante na União Europeia. Vamos ficar a saber mais. primeiro passo para alguém se tornar presidente são as eleições. As eleições europeias realizam-se de 5 em 5 anos, mas o Parlamento Europeu elege o seu presidente a cada 2 anos e meio. Mas nem sempre foi esse o caso. Até 1979, os presidentes do Parlamento eram escolhidos numa base anual ou bienal. Desde 1979, em cada legislatura, realiza-se normalmente uma primeira eleição em julho, durante a primeira sessão plenária, após as eleições europeias. É realizada uma segunda eleição, 2 anos e meio mais tarde, a meio da legislatura. O exemplo mais recente data 16 de julho de 2024, em que o Parlamento elegeu novamente Roberta Metsola para o novo mandato que deverá decorrer até janeiro de 2027.
3: This will remain the house of every person in Europe.
20: Este continuará a ser o Parlamento de todas as pessoas na Europa. Juntos, temos de defender a política de esperança. Cabe-nos tornar realidade o sonho que a Europa representa e cabe-nos cumprir as promessas dos nossos fundadores que ainda estão por realizar. 2 anos e meio depois, quero que as pessoas recuperem o sentimento de convicção e de entusiasmo pelo nosso projeto. A convicção de que podemos tornar o nosso espaço comum mais seguro, mais justo, mais equitativo e mais igualitário. A convicção de que, juntos, somos melhores e mais fortes. A convicção de que a nossa Europa é para todos.
19: Mas como é que se chega à presidente do Parlamento? Os candidatos são escolhidos por um dos 8 grupos políticos do Parlamento ou por um grupo de pelo menos 36 eurodeputados. Um candidato que obtenha a maioria absoluta dos votos, realizado por escrutínio secreto, é eleito presidente. Por vezes podem ser necessárias várias rondas de voto. Se não houver um vencedor após 3 rondas, apenas os 2 deputados que tiverem obtido o maior número de votos na terceira ronda participarão na votação final. O presidente é eleito por maioria absoluta dos votos expressos e não por maioria absoluta dos deputados. Isto significa que as abstenções e os votos nulos ou brancos não são tidos em conta no total dos votos. No caso de Roberta Metsola, foi reeleita na primeira volta por 562 votos de um total de 699 votos, para um total de 720 deputados. Uma das primeiras funções da pessoa eleita é presidir as sessões plenárias. É quem abre, suspende e encerra as sessões. Decide igualmente sobre a admissibilidade das alterações, sobre as perguntas dirigidas ao Conselho e à Comissão Europeia e sobre a conformidade dos relatórios parlamentares com o regimento do Parlamento. Mantém a ordem, dá a palavra, declara os debates encerrados, coloca perguntas à votação e anuncia os resultados das votações. A pessoa que presida ao Parlamento é igualmente responsável pela aplicação do regimento da instituição. Como tal, dirige todas as atividades do Parlamento e representa-o em questões jurídicas. Preside igualmente à Conferência dos Presidentes dos Grupos Parlamentares e à Mesa do Parlamento Europeu, composta por 14 vice-presidentes. Se não estiver familiarizado com estes termos, saiba que eles são mencionados noutros podcasts da mesma série que descodifica o jargão europeu. Uma parte importante do trabalho da pessoa que preside ao hemiciclo diz respeito ao seu papel de representante do Parlamento Europeu nas relações internacionais, bem como com as outras instituições europeias. Neste contexto, viaja regularmente numa base oficial por todo o mundo. Mas o seu papel não fica por aqui. A pessoa eleita presidente também discursa perante o Conselho Europeu antes de cada uma das suas reuniões. Exprime os pontos de vista do Parlamento Europeu sobre os temas da ordem do dia e participa em debates com os chefes de Estado ou de Governo. É também a pessoa eleita presidente que assina o Orçamento da União Europeia após a votação do Parlamento Europeu. No âmbito do processo de codecisão com o Conselho da UE, pode presidir ao Comitê de Conciliação do Parlamento Europeu.
21: Hoje é venerdì.

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6: 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Хърватия стана част от него на 1 януари 2023 година. В край на 2023 година държавите от Европейския съюз единодушно решиха да дадат зелена светлина за премахването на граничния контрол с България и Румъния по вътрешните въздушни и морски граници на Европейския съюз, считано от 31 март 2024 година. Решението за премахване на контрола по сухопътните граници обаче ще бъде взето на по-късен етап. Това означава, че само две държави членки на Европейския съюз не са част от Шенгенското пространство – Ирландия и Кипър. По-настоящем Кипър е в процес на оценка за това дали страната отговаря на всички необходими критерии за присъединяване към зоната без граници. Ирландия не е правно задължена да влезе в Шенгенското пространство, въпреки че може да поиска това по всяко време. Важно обаче да се отбележи, че всички граждани на Европейския съюз имат право на свободно движение, независимо дали са граждани на държава, която е част от Шенгенското пространство или не. Следователно, когато пресичат граница между държава членка на Европейския съюз, принадлежаща към Шенген, и държава членка на Европейския съюз, която е извън Шенген, европейските граждани преминават само гранична проверка на тяхната самоличност.
5: Libre circulation des personnes.
7: Schengen.
5: It's based on co-decision.
7: Problems at the border.
8: Und dann werden wir unsere Grenzen schließen.
7: Under what conditions could borders temporarily be reinstalled? Lot of anxiety about Schengen.
6: Когато става въпрос за граждани на трети държави, държавите от Шенген разполагат с хармонизирани условия и процедури за получаване на визи за краткосрочно пребиваване, които позволяват на техните притежатели да се движат свободно в рамките на Шенгенското пространство за период до 3 месеца, в рамките на половин година. Не всички граждани на трети държави обаче са задължени да кандидатстват за Шенгенска виза. Например, американските и австралийските граждани са освободени от това задължение.
5: Шенген.
6: Шенген не предполага безусловно премахване на всякакъв вид контрол, свързан с пътуването. В тази връзка отрешаващо значение е да се има предвид разликата между граничните проверки и проверките за сигурност. Последните се извършват от съображения за сигурност, например на летищата, и обхващат и пътниците, които пътуват в рамките на Шенгенското пространство. От пътника може да се изисква да представи документ, удостоверяващ неговата самоличност, за да докаже, че е законният собственик на билета си за пътуване. В същото време следва да се отбележи, че по изключение граничният контрол може временно да бъде въведен от държава от Шенген, когато тя установила сериозна заплаха за свой обществен ред или вътрешна сигурност. Тази възможност беше прилагана на практика няколко пъти, например от Франция, която възстанови граничния контрол поради терористични заплахи.
5: Шенген.
6: Целта на Шенгенското споразумение е не само да улесни пътуванията, но и да запази сигурността на цялото пространство. Шенгенската информационна система представлява специално създадена база данни, която позволява на полицията и други компетентни публични органи да въвеждат и проверяват информация по различни казуси, включително за изчезнали или издирвани лица. Това е платформа за сътрудничество между правоприлагащите органи от различни държави, която допринася за поддържането на високо равнище на сигурност, особено що се отнася до външните граници на Шенген. Шенгенското пространство е създадено през 1985 година, когато 5 държави членки на Европейския съюз решиха да премахнат контрола по вътрешните си граници. Инициативата е част от поредицата стъпки за задълбочаване на европейската интеграция след Втората световна война и е насочена към изграждане на взаимодоверие чрез премахване на границите. Името на общото пространство идва от община Шенген в Люксембург, където е подписано първоначалното споразумение. Така наречените достижения на правото от Шенген, т.е. цялостният набор от законодателни правила и разпоредби, които днес съставляват шенгенските споразумения, са неразделна част от правото на Европейския съюз от около 20 години, благодарение на договора от Амстердам. Днес, повече от 30 години след подписването на шенгенското споразумение, над 400 милиона граждани, живеещи в шенгенското пространство, пътуват свободно. Шенген не само улеснява движението на хора, било то за бизнес или за почивка, но също така стимулира европейската икономика и подобрява качеството на нашето ежедневие. Шенгенското пространство представлява едно от най-големите постижения на проекта за европейска интеграция.
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10: Im Januar 2025 stellte die Europäische Kommission den Kompass für Wettbewerbsfähigkeit vor. Er ist die Richtschnur für die Arbeit der Kommission in den nächsten Jahren. Mit dem Kompass für Wettbewerbsfähigkeit soll die EU einerseits klimaneutral und andererseits zu einem Vorreiter werden, sowohl für Zukunftstechnik und Dienstleistungen als auch für saubere und nachhaltige Produkte. Dieser Kompass ist für die EU von entscheidender Bedeutung, denn sie hinkt in puncto Produktivität und nachhaltiges Wachstum den anderen großen Volkswirtschaften seit einiger Zeit hinterher. Das will man nun ändern.
11: Sie hören die Reihe Mehr Einsatz, bessere Rechtsetzung. In dieser Folge geht es um den Kompass für Wettbewerbsfähigkeit und seine drei Handlungsschwerpunkte: Innovation, Umstieg auf erneuerbare Energiequellen und Versorgungssicherheit.
12: Sehen wir uns den ersten Schwerpunkt etwas genauer an: die Innovation. Die EU möchte in diesem Bereich wieder ganz vorne mitmischen. Erreichen will sie das vor allem, indem sie jungen Unternehmen unter die Arme greift und Hindernisse aus dem Weg räumt. Etwa mit ihrer EU-Startup- und Scale-Up-Strategie, der Strategie für Startups und expandierende Unternehmen. Dabei geht es darum, die geltenden Vorschriften im gesamten Binnenmarkt zu vereinfachen und zu vereinheitlichen. Aufstrebende Unternehmen sollen so unter optimalen Bedingungen arbeiten und wachsen können.
10: Klar im Mittelpunkt steht dabei künstliche Intelligenz. Mit Initiativen wie KI-Gigafabriken und KI-Anwenden will die Kommission dafür sorgen, dass künstliche Intelligenz in wichtigen Bereichen stärker eingesetzt und weiterentwickelt wird. Außerdem arbeitet sie an Aktionsplänen zu fortgeschrittenen Werkstoffen, Biotechnologie, Robotik und Weltraumtechnik.
11: Kommen wir zum zweiten Schwerpunkt, dem Ausstieg aus fossilen Brennstoffen und dem Umstieg auf umweltschonende Energie. In den letzten Jahren hatte die EU mit hohen und schwankenden Energiepreisen zu kämpfen. Der Kompass für Wettbewerbsfähigkeit möchte hier Abhilfe schaffen und den Zugang zu sauberer und erschwinglicher Energie erleichtern. Derzeit arbeitet die Kommission an einem Deal für eine saubere Industrie. Damit will sie saubere Technologien und neue kreislauforientierte Geschäftsmodelle fördern, mit dem Ziel, die EU zu einem attraktiven Standort für Unternehmen und Fabriken zu machen. Geplant ist auch ein Aktionsplan für erschwingliche Energie, mit dem man die Energiekosten senken will. Außerdem sind weitere gezielte Aktionspläne in Aussicht, beispielsweise zur Unterstützung energieintensiver Industriezweige wie der Stahl-, Metall- und Chemieindustrie.
12: Der dritte Handlungsschwerpunkt des Kompasses ist die Sicherheit, genauer gesagt die Versorgungssicherheit. Die EU muss von Drittstaaten unabhängiger werden und auf unterschiedliche Versorgungsquellen setzen, vor allem wenn es um kritische, also strategisch wichtige Rohstoffe und Technologien geht, zum Beispiel um Halbleiter. Der Kompass für Wettbewerbsfähigkeit enthält hierzu verschiedene Strategien.
10: Die EU soll etwa Partnerschaften mit bestimmten Staaten schließen, um Rohstoffe zu erhalten. Außerdem soll verstärkt darauf gesetzt werden, Produkte auf EU-Ebene gemeinsam zu beschaffen, damit es nicht zu Versorgungsengpässen kommt. Darüber hinaus wird mit den neuen Vorschriften für die Vergabe öffentlicher Aufträge der Grundsatz eingeführt, dass in kritischen Branchen und für wichtige Technologien europäische Produkte gegenüber anderen bevorzugt werden.
11: Das also waren die drei großen Bereiche, die der Kompass abdeckt: Innovation, Umstieg auf erneuerbare Energiequellen und Versorgungssicherheit. Die EU hat sich ehrgeizige Ziele gesetzt. Doch wie genau möchte sie diese Ziele erreichen? Im Kompass werden 5 Voraussetzungen aufgeführt, sogenannte horizontale Erfolgsfaktoren, damit die EU in allen Bereichen wettbewerbsfähiger werden kann. Werfen wir einen Blick darauf. Der erste Erfolgsfaktor, zugleich die methodische Grundlage des Kompasses, ist die Vereinfachung. Die EU will Vorschriften vereinfachen und Bürokratie abbauen, damit Unternehmen besser arbeiten können.
12: Als zweites will sie einen voll funktionsfähigen Binnenmarkt schaffen, von dem alle Unternehmen profitieren. Beim dritten Faktor geht es um die Finanzierung. Mit einer Spar- und Investitionsunion will die Kommission Gelder gezielt in wichtige Bereiche lenken, etwa in Forschung und Verteidigung.
10: Viertens. Die Kommission will eine Union der Kompetenzen schaffen. Sie setzt sich dafür ein, Arbeitskräften hochwertige Weiterbildungen und Umschulungen zu ermöglichen und die Einstellungsprozesse zu vereinfachen. Damit möchte sie den Qualifikations- und Arbeitskräftemangel beheben, soziale Gerechtigkeit fördern und Angebot und Nachfrage auf dem Arbeitsmarkt so gut es geht ausgleichen. Denn ein gut funktionierender Arbeitsmarkt trägt maßgeblich zu mehr Wettbewerbsfähigkeit bei.
12: Der fünfte und letzte Erfolgsfaktor lautet bessere Koordinierung. Auch dieser Faktor ist von großer Bedeutung, denn wenn politische Maßnahmen und Interessen sowohl auf EU-Ebene als auch in den einzelnen Mitgliedstaaten besser aufeinander abgestimmt sind, lassen sich die gemeinsamen Ziele viel besser erreichen.
11: Vorgestellt wurde der Kompass für Wettbewerbsfähigkeit am 29. Januar 2025 im Rahmen einer Pressekonferenz. Kommissionspräsidentin von der Leyen erklärte dabei:
13: I want to be very clear, we have a plan.
12: Lassen Sie mich klar und deutlich sagen: Wir haben einen Plan, wir haben einen Wegweiser, wir haben den politischen Willen. Jetzt kommt es auf rasches und geeintes Handeln an. Es muss schnell gehen, denn die Welt wartet nicht auf uns. Es ist also höchste Zeit, loszulegen. Von großer Bedeutung ist hierbei auch Einigkeit, damit wir diesen politischen Willen auch wirklich umsetzen.
10: Ein paar Tage später fand in Straßburg die Februar-Plenartagung des Parlaments statt. Die Abgeordneten debattierten dabei mit Vertreterinnen und Vertretern der Kommission und des Rates über den neuen Kompass. Adam Szłapka, polnischer Minister für EU-Angelegenheiten, sagte im Plenum:
14: The time has come to act decisively, working hand in hand.
11: Es ist an der Zeit, entschlossen zu handeln und Hand in Hand daran zu arbeiten, die EU angesichts der angespannten Weltlage wieder wettbewerbsfähig zu machen. Im vergangenen Jahr gaben unsere Staats- und Regierungschefs mit der Erklärung von Budapest die Richtung vor, hin zu einer wettbewerbsfähigeren EU. Sie erarbeiteten dabei 12 Faktoren für Wettbewerbsfähigkeit und wir sind froh, dass sich diese Faktoren nun in dem Kompass niederschlagen. Der Rat begrüßt daher den Kompass für Wettbewerbsfähigkeit ebenso wie die angekündigten Initiativen der Kommission, mit denen sie auf die Forderungen der Mitgliedstaaten eingeht.
10: Der Kompass für Wettbewerbsfähigkeit ist also ein ehrgeiziger Fahrplan hin zu einer wettbewerbsfähigeren und zugleich klimaneutralen EU. Mit gezielten Maßnahmen und Strategien will man der Wirtschaft neuen Schwung verleihen, dadurch die EU produktiver und innovativer machen und für nachhaltigen Wohlstand sorgen. Eines der wichtigsten Vorhaben dabei ist, den technischen Vorsprung der Mitbewerber auf dem Weltmarkt aufzuholen und das Wirtschaftswachstum und die Energiewende in Einklang zu bringen. Außerdem will sich die EU bei Forschung und Innovation an die Spitze setzen. Die zugehörigen Gesetzesvorschläge sind von zentraler Bedeutung, damit diese Vision Wirklichkeit werden kann.
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15: Το Ευρωπαϊκό Κοινοβούλιο απένειμε το φετινό βραβείο Ζαχάροφ για την ελευθερία της σκέψης στη Μαρία Κορίνα Ματσάδο και τον Εντμούντο Κονσάλες Ουρούτια. Η Μαρία Κορίνα Ματσάδο, ηγέτητα των δημοκρατικών δυνάμεων στη Βενεζουέλα και ο εκλεγής πρόεδρος της χώρας, Εντμούντο Κονσάλες Ουρούτια, εκπροσωπούν όλους τους Βενεζολάνους που αγωνίζονται για την αποκατάσταση της ελευθερίας και της δημοκρατίας. Η Μαρία Κορίνα Ματσάδο κέρδισε τις προκριματικές εκλογές του 2023, γεγονός που θα έπρεπε να της επιτρέψει να κατέβει ως υποψήφια της Δημοκρατικής Αντιπολίτευσης στις προεδρικές εκλογές του 2024. Ωστόσο, μετά τον αυθαίρετο αποκλεισμό της από το δημόσιο αξίωμα από το καθεστώς της Βενεζουέλας, υποψήφιος τέθηκε ο Εντμούντο Κονσάλες Ουρούτια. Την περίοδο πριν τις εκλογές σημειώθηκαν εκτεταμένα φαινόμενα καταστολής, μεταξύ άλλων με αποκλεισμούς πολιτικών, συλλήψεις και παραβιάσεις των ανθρωπίνων δικαιωμάτων. Ο απερχόμενος πρόεδρος της Βενεζουέλας, Νικολάς Μαδούρο, αυτοανακηρύχθηκε νικητής των εκλογών, αλλά τα αποτελέσματα αμφισβητήθηκαν από ανεξάρτητους παρατηρητές, συμπεριλαμβανομένου και του ΟΗΕ. Το Ευρωπαϊκό Κοινοβούλιο αναγνώρισε τον Εντμούντο Κονσάλες Ουρούτια ως νόμιμο πρόεδρο της Βενεζουέλας με ψήφισμά του τον Σεπτέμβριο του 2024. Εν μέσω διαδηλώσεων και πολιτικής καταστολής, η Μαρία Κορίνα Ματσάδο κρύφτηκε, φοβούμενη για τη ζωή της. Στις 2 Σεπτεμβρίου του 2024, δικαστήριο της Βενεζουέλας εξέδωσε ένταλμα σύλληψης του Εντμούντο Κονσάλες Ουρούτια, προκαλώντας τη διεθνή κατακραυγή και αναγκάζοντάς τον να μετακομίσει στην Ισπανία, όπου του χορηγήθηκε άσυλο. Οι άλλες δύο υποψηφιότητες ήταν οι εξής. Πρώτον, η Ισραηλινή οργάνωση Women Wage Peace και η Παλαιστινιακή οργάνωση Women of the Sun και οι ιδρύτριές τους, στόχος των οποίων είναι να προωθήσουν την ειρήνη στη Μέση Ανατολή. Και δεύτερον, ο Δ. Κουμπάντι Μπάντογλου, Αζέρος πανεπιστημιακός και ακτιβιστής κατά της διαφθοράς, ο οποίος συνελήφθη το 2023 αφού άσκησε κριτική στη βιομηχανία πετρελαίου και φυσικού αερίου του Αζερβαϊτζάν και δημιούργησε φιλανθρωπικό ίδρυμα με σκοπό την επιστροφή κλεμμένων δημόσιων πόρων. Το βραβείο Ζαχάροφ για την ελευθερία της σκέψης θεσπίστηκε το 1988 από το Ευρωπαϊκό Κοινοβούλιο για να τιμά άτομα και οργανώσεις που υπερασπίζονται τα ανθρώπινα δικαιώματα και τις θεμελιώδεις ελευθερίες. Έλαβε το όνομά του από τον Σοβιετικό φυσικό και πολιτικό αντιφρονούντα Αντρέι Ζαχάροφ και συνοδεύεται από χρηματικό έπαθλο ύψους 50.000 ευρώ. Αυτό το podcast διατίθεται και στις 24 επίσημες γλώσσες της Ευρωπαϊκής Ένωσης. 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